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2: Im Studio Tbigi Dorkler. Anfang Oktober soll Nazi-Captain Granit Xhaka wegen möglicher gefälschter Corona-Impfzertifikate einvernommen werden. Das schreibt der Blick. Die Luzerner Staatsanwaltschaft ermittelt gegen Granit Xhaka. Eine Ärztin aus Luzern soll Zertifikate für Xhaka ausgestellt haben. Ob die Impfungen tatsächlich stattgefunden haben, wird nun untersucht. Die Praxis der Ärztin wurde bereits 2023 durchsucht. Xhaka bestreitet die Vorwürfe. Die USA, Dänemark und Grönland haben im Streit um die Arktisinsel einen Durchbruch verkündet. In der kommenden Woche werde voraussichtlich ein Abkommen mit den USA unterzeichnet, teilten die Regierungen von Dänemark und Grönland mit. US-Präsident Donald Trump hatte zuvor auf der Plattform True Social von einem bereits besiegelten Abkommen zu Grönland geschrieben. Trump zufolge sichern sich die USA mit der Vereinbarung weitreichende Befugnisse über die Arktisinsel. Verkleidet als Frau in einem langen Kleid mit Perücke und einem Kleinkind auf dem Arm, so versuchte ein mutmaßlicher Serienkiller in Brasilien, die Polizei zu täuschen und zu entkommen. Doch nach einem mehr als 30-stündigen Einsatz einer Spezialeinheit wurde der 33-Jährige festgenommen, wie die Polizei mitteilt. Der Mann soll rund 80 Menschen getötet haben. In München beginnt heute das Oktoberfest. Um Punkt 12 eröffnet Münchens Oberbürgermeister die Wiesen mit dem berühmten Ruf Ortsabtis. Die Behörden haben das Sicherheitskonzept für die Wiesen verbessert. Nachdem das Fest im vergangenen Jahr wegen Überfüllung womöglich knapp an einer Katastrophe vorbeischrammte, wurde unter anderem ein neues Koordinierungs- und Beobachtungszentrum eingerichtet. KI-gestützte Kameras sollen zu große Ansammlungen erkennen. In der Eishockey National League gewinnt Ambrì 6:3 gegen die Rapperswil-Jona Lakers. Der SC Bern schlägt Davos 5:2. Fribourg gewinnt gegen Lausanne 4:2. Servette verliert gegen Aschua 3:4 nach Penaltyschießen. Kloten schlägt Lugano 5:2. Und die SCL Tigers verlieren gegen die ZSC Lions 3:4.

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1: Im Studio Birgit Orgler. Anfang Oktober soll Nazi-Captain Granit Xhaka wegen möglicher gefälschter Corona-Impfzertifikate einvernommen werden. Das schreibt der Blick. Die Luzerner Staatsanwaltschaft ermittelt gegen Granit Xhaka. Eine Ärztin aus Luzern soll Zertifikate für Xhaka ausgestellt haben. Ob die Impfungen tatsächlich stattgefunden haben, wird nun untersucht. Die Praxis der Ärztin wurde bereits 2023 durchsucht. Xhaka bestreitet die Vorwürfe. Die USA, Dänemark und Grönland haben im Streit um die Arktisinsel einen Durchbruch verkündet. In der kommenden Woche werde voraussichtlich ein Abkommen mit den USA unterzeichnet, teilten die Regierungen von Dänemark und Grönland mit. US-Präsident Donald Trump hatte zuvor auf der Plattform Truth Social von einem bereits besiegelten Abkommen zu Grönland geschrieben. Trump zufolge sichern sich die USA mit der Vereinbarung weitreichende Befugnisse über die Arktisinsel. US-Präsident Donald Trump verbietet dem renommierten TV-Sender CNN ab sofort den Zugang zum Weißen Haus. Trump wirft CNN vor, Falschnachrichten zu verbreiten. Kritiker sehen darin einen Einschüchterungsversuch und einen Angriff auf die Pressefreiheit. Reporterinnen und Reporter wären durch das Verbot von Pressekonferenzen und Terminen Trumps im Oval Office ausgeschlossen. In München beginnt heute das Oktoberfest. Um Punkt 12 eröffnet Münchens Oberbürgermeister die Wiesen mit dem berühmten Ruf Ortsabtis. Die Behörden haben das Sicherheitskonzept für die Wiesen verbessert. Nachdem das Fest im vergangenen Jahr wegen Überfüllung womöglich knapp an einer Katastrophe vorbeischrammte, wurde unter anderem ein neues Koordinierungs- und Beobachtungszentrum eingerichtet. KI-gestützte Kameras sollen zu große Ansammlungen erkennen. In der Eishockey National League gewinnt Ambrie 6:3 gegen die Rapperswil-Jona Lakers. Der SC Bern schlägt Davos 5:2. Fribourg gewinnt gegen Lausanne 4:2. Servette verliert gegen Aschua 3:4 nach Penaltyschießen. Kloten schlägt Lugano 5:2. Und die SCL Tigers verlieren gegen die ZSC Lions 3:4.
2: Das Wetter. Das Wochenende hat vor allem Sonnenschein parat. Heute kann es höchstens ein paar Quell- und Schleierwolken oben drinnen rum haben. Sonst gibt es einen freundlichen, sonnigen Samstag. Temperaturen im Laufe des Tages dann bei 15 Grad in Samnaun, 19 in Valera und bis zu 22 gibt es heute Schiers. Ja, morgen Tag sieht es dann ziemlich identisch aus. Nochmal viel Sonnenschein in der gesamten Südostschweiz, wo wir kriegen. Dazu so als Deko ein paar Quellwolken mal zwischendurch, das bei guten 24 Grad in Mura im Rhein.
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2: Alles Paletti soweit auf der Strasse vor Südostschweiz. Da habe ich keine Meldungen für euch über grössere Störungen. Eine gute und sichere Fahrt.
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2: Wir starten in das Wochenende, 3 ab 8, der 19. September. Ich wünsche einen ganz guten Morgen. Schön, sind ihr da.

0: 18.18 Uhr haben wir es und da starten die meisten von euch wahrscheinlich mit dem Kaffee in den Tag. Aber weil es Wochenende ist, reden wir jetzt auch schon mal von anderen Getränken. Wein auf Bier, das rate ich dir. So fängt das einigermaßen bekanntes Sprichwort an. Und das haben sich offenbar auch Besitzer von zwei Schweizer Traditionsfirmen gedacht. Die Valhalla Drink AG in Netzstel, wo Bier und alkoholfreie Getränke verkauft, wird neu von einem Weinunternehmen geführt. Zarina von Wiesenfluh mit den Details.
1: Die Valhalla Drink AG in Netzstel schlägt ein neues Kapitel auf. Der Familienbetrieb ist verkauft worden, so der ehemalige Verwaltungsratspräsident Martin Reitenbuch.
2: Wir sind eigentlich zum Schluss gekommen, dass wir frühzeitig eine vernünftige Nachfolgelösung treffen müssen, wo vor allem darum geht, dass das bleibt, dass die Marke Valhalla Drink da in Netzstel bleibt, verankert bleibt, dass Mitarbeitende können bleiben können und dass auch für die Kunden und für alle rundherum nicht viel ändert.
1: Es hätte viele Interessenten gegeben. Schlussendlich hat aber die H-Krachts Erben AG als Besitzerin von Bauer Ola Gwäts Rennen gemacht. Wegen der gleichen Wert und ähnlichen Geschichten zum einen, sagt der Martin Reitenbuch. Beides sind Familienbetriebe und beide gibt es schon seit über 100 Jahren.
2: Das andere ist, wir haben versucht, immer eine Weinkompetenz heranzubringen, haben teilweise das auch geschafft und haben aber nicht das erreicht, was wir eigentlich geplant haben. Und mit dem Borrelack-Wein haben wir natürlich jetzt die Weinkompetenz voll da und umgekehrt, weil Borrelack-Wein auch alkoholfreies Getränk und Bier. Und da sind wir natürlich stark.
1: Die Getränkefusion ist auch am neuen Geschäftsführer von Valhalla Drink AG, am Marc Almert, wichtig.
3: Valhalla Drink oder eben auch Valhalla Weine soll ganz klar eine starke Weinkompetenz ausstrahlen. Das ist das, was wir hier gemeinsam im Team ausbauen möchten. Gleichzeitig aber auch weiterhin ein Vollsortimenter bleiben, sprich auch die richtige Anlaufstelle für Bier, für alkoholfreie Getränke, für Mineral, Spirituosen, dass man das ganze Getränkeportfolio sowohl privat als auch für die Gastronomie bei uns posten kann.
1: Ausser das Sortiment ändert sich weder für die Kundinnen und Kunden noch für die Mitarbeitenden etwas.
3: Es sind 150 Jahre Geschichte, die die Valhalla hier in der Gegend schon hat. Das wäre schade, wenn man die beenden würde. Borrelack-Wein bringt etwas über 180 Jahre Geschichte mit, heißt, wir sind auch ein Unternehmen, das wirklich diese Geschichte schätzt, darauf aufbauen möchte und nicht ein komplett neues Kapitel aufschlagen, sondern gemeinsam das behutsam in die Zukunft führen.
1: Der Kaufpreis für die Valhalla Drink AG, wenn die beiden Parteien nicht bekannt geben. Die Firma wird rückwirkend per 1. Januar 2026 übernommen.
0: Der bisherige Geschäftsführer von Valhalla Drink AG, der Tom Guldimann, sucht sich eine neue Aufgabe und schafft nicht mehr für die Firma.
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0: Manuel Besser, you'll find me there beim Radio von da. Und es war nicht so ein erfreulicher Abend gestern für die HCD-Fans.
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0: Ja, wir legen gleich los mit dem Eishockey. Da sind aus Bündner Sicht gestern zwei Teams im Einsatz gestanden. Zum einen eben der HC Davos. Der Vize-Schweizer Meister verliert das zweite Spiel von dieser Saison mit 2-5 gegen den SC Bern. Der Davoser Enzo Garvi nach dem Spiel so gegenüber MySports.
2: Ich glaube, wir haben die ersten 5 Minuten sind wir eigentlich sehr gut gestartet. Dann haben wir angefangen zu strafen. Und dann war es schon 1-0 gewesen. Und dann haben wir irgendwie Mühe gehabt, um wieder das Spiel zu finden. Und sie haben es uns nachher dann auch schwer gemacht mit dem guten Vorchecking. Und sie haben wirklich schnell und hart gespielt heute. Und ich habe das Gefühl, wenn ich so vor Band geschaut habe, wir sind nicht da, wir sind müde, ich weiß nicht. Ich selber habe mich eigentlich nicht müde gefühlt, aber es hat so ausgesehen.
0: Weiter geht's für den HCD dann schon heute Abend, daheim am Viertel vor 8 gegen Zug. Dann ist auch der EHC Chur in der Swiss League auf dem Eis gestanden. Sie gewinnen das erste Saisonspiel gegen GZK Lions mit 6-3. Dann schauen wir noch zum Tennis. Dort sind Schweizer aktuell am Davis Cup im Duell gegen Brasilien im Einsatz. Aus dem Sendegebiet ist heute Abend der Jakob Paul im Doppel dabei.
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0: Auch wenn es zwischendurch mal wieder warm ist, richtig Hochsommertag ist durch für das Jahr. Heisst aber nicht, dass wir nicht Sommerhitze ausklingen lassen. Der hier zum Beispiel, so einen schwelgen wir nochmal in den Sommer. Blick aufs Meer und im Cabrio der Küste an. Waves von Robin Schulz und Mr. Props spielen wir hier gleich vor der halben 9.
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0: Das ist der Samstag morgen auf Radio Grischa. 8:30 haben wir sitzen.
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0: Die Sonne die kommt so langsam über den Bergspitzen führen. Gut zum heute in die Höhe, Roger Perret von Meteo News.
2: Am Samstag da haben wir meistens sonnige Verhältnisse mit lediglich vor allem am Nachmittag Schleierwolken und über den Bergen harmlose Quellwolken. Es gibt damit sehr gutes Wanderwetter. Es ist auch mild, 0 Grad Grenze. Die ist auf 3700 Meter, auf 2000 Meter haben wir etwa 12 Grad. Und die Winde die sind allgemein noch schwach. Auf den Gipfel haben wir einen leichten Nordwest- bis Westwind. Und auch am Sonntag kann man sehr gut wandern gehen. Wir erwarten viele Sonnenschein und lediglich Schleierwolken, die gelegentlich durchziehen. Auch ein paar harmlose Quellwolken gibt es. Und 0 Grad Grenze ist weit oben auf etwa 4100 Meter.
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0: Und da habe ich aktuell keine Meldungen für euch. Alles Gute auf der Strasse von Region.
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0: Es wird wieder so ein bisschen frischer. Der Herbst der meldet sich so langsam. Was uns hier morgen und zum Auftakt in die neue Woche alles erwartet, hat unser Wetterexperte hier in den guten nächsten 20 Minuten.

Schönt's gut auf mit dem Radio von hier. Jetzt den Viertel von 9. Zuerst mal gemütlich eine Runde zur Kaffeemaschine, würde ich sagen. Dazu haben wir auch jetzt Alanis Morissette.

0: Ihr hört das Radio von hier. 10 von 9 haben wir sitzen.
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0: Und da schauen wir jetzt auf die Tage. Für das begrüße ich an der Leitung unseren Wetterfachmann Roger Perret von Meteo News. Guten Morgen, Roger.
2: Guten Morgen, hallo. Hoi.
0: Roger, was meinst du, ein sonniges Herbstwochenende? Oder was würdest du sagen?
2: Ja, Spätsommerwochenende, Herbst, ja klar, die Meteorologen haben schon Herbst seit dem 1. September. Kalendarisch ist aber immer noch Sommer bis am kommenden Mittwoch, wo wir dann auch kalendarisch Richtung Herbst gehen. Und von den Temperaturen her ist es eigentlich fast sommerlicher als herbstlich, kann man sagen. Wir haben heute etwa 23 Grad und morgen 24 Grad. Ja, viel Sonnenschein, beide Tage, wirklich herrlich das Wochenende, meistens sonnig. Schleierwolken hat es dann am Nachmittag heute. Ein bisschen über den Bergen ein paar kleine Quellwolken, auch am Morgen ein paar Schleierwolken gelegentlich, die durchziehen, dann vor allem am Nachmittag. Aber so ist es ja wirklich herrlich und schön, zum nämlich für uns unternehmen.
0: Und in die neue Woche starten wir dann auch noch mit spätsommerlichen Temperaturen.
2: Ja, es geht so am Montag eine schwache Störung ein bisschen östlich von uns durch. Das schwemmt dann zum Teil ein bisschen dichtere Wolken am Vormittag vor allem ab. Insgesamt ist aber doch noch teilweise sonnig und warm mit 22 Grad. Das ist dann wieder Geschichte. Dienstag, Mittwoch wieder eingeschränkte Sonnenschein, kann man sagen. Temperaturen unverändert in einem warmen, angenehm warmen Bereich, so zwischen 22 und 24 Grad.
0: Wunderbar. Danke dir für die Aussichten. Ganz ein schönes Wochenende, Roger.
2: Wie falls, danke. Ciao.
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1: Im Studio Birgit Orgler. Wegen des teuren Diesels werden Forderungen an die Politik gestellt. Der Verband der Nutzfahrzeugbranche ASTAG wandte sich an Finanzministerin Karin Keller-Sutter, wie Blick und die Schweiz am Wochenende schreiben. Der Verband fordere unter anderem die Einführung eines sogenannten Gewerbediesels. Auch der Schweizer Bauernverband reagiert auf die hohen Treibstoffpreise. Er will die höheren Produktionskosten auf die Produkte aufschlagen. US-Präsident Donald Trump verbietet dem renommierten TV-Sender CNN ab sofort den Zugang zum Weißen Haus. Trump wirft CNN vor, Falschnachrichten zu verbreiten. Kritiker sehen darin einen Einschüchterungsversuch und einen Angriff auf die Pressefreiheit. Reporterinnen und Reporter wären durch das Verbot von Pressekonferenzen und Terminen Trumps im Oval Office ausgeschlossen. Auch Googles KI-Software Gemini hat sich bei Tests in Computersysteme anderer Unternehmen gehackt. Google ist der vierte Entwickler künstlicher Intelligenz, dessen Programme mit einem solchen Verhalten auffallen. Google machte die bereits Monate zurückliegenden Vorfälle erst nach einer Nachfrage der Zeitung Wall Street Journal öffentlich. Bereits bekannt sind Fälle bei den Entwicklern OpenAI, Anthropic und dem Facebook-Konzern Meta. Im Karibikstaat Kuba ist es zum siebten Mal seit Jahresbeginn zu einem kompletten Stromausfall gekommen. Die Ursache werde umgehend untersucht, teilt der staatliche Stromversorger mit. Kuba leidet aufgrund der maroden Infrastruktur und eines seit Monaten von den USA verhängten Ölembargos unter einer schweren Energiekrise. Verkleidet als Frau in einem langen Kleid mit Perücke und einem Kleinkind auf dem Arm, so versuchte ein mutmaßlicher Serienkiller in Brasilien, die Polizei zu täuschen und zu entkommen. Doch nach einem mehr als 30-stündigen Einsatz einer Spezialeinheit wurde der 33-Jährige festgenommen, wie die Polizei mitteilt. Der Mann soll rund 80 Menschen getötet haben. In der Eishockey National League gewinnt Ambrì 6:3 gegen die Rapperswil Jona Lakers. Der SC Bern schlägt Davos 5:2. Fribourg gewinnt gegen Lausanne 4:2. Servette verliert gegen Aschua 3:4 nach Penaltyschießen. Kloten schlägt Lugano 5:2. Und die SCL Tigers verlieren gegen die ZSC Lions 3:4.
2: Das Wetter. Heute bleibt es hier vom Morgen bis am Abend ziemlich gleich. Viel Sonne für den Samstag. Nur Schleierwolken mit am Himmel. Temperaturen die sind heute bei 15 Grad. Im Samnau 19 zu Valera und bis zu 22 gibt es Cheers. Morgen da kriegen wir dann auch noch mal viel Sonnenschein in der ganzen Südostschweiz. Dazu höchstens mal ein paar Quellwolken dann zwischendurch. Das bei gut 24 Grad den morgen im Rheintal.
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2: Und da habe ich aktuell keine Meldungen. Es rollt alles störungsfrei im Sendegebiet. Kommen überall gut und sicher an.
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2: Im Moment ist noch Pause, aber am Montag geht es für die Jägerinnen und Jäger in Runde 2 vor Hochjagd. Wir wollten wissen, was machen denn die Jäger eigentlich in dieser Woche Pause? Unser Grischenhörer Marco erzählt, hören wir hier nach Trelli Golding und Mark Forster. 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

0: Samstag, der 19. September. Und diese Woche war es ruhig im Wald. Überall im Kanton Graubünden ist Jagdpause. Aber Achtung, nicht mehr lang. Es geht dann am Montag wieder los. Und wir wollten mal wissen, was macht denn eigentlich ein Jäger während dieser Woche Pause? Der Grischenhörer Marco Kuriger hat da vor allem anders zu tun.
1: Während der Jagdpause mache ich für die Jagd selber nicht gross etwas. Dadurch, mir im Gastrojob haben, ist dann Haufen angefallen in dieser Woche, wo ich weg war, zum Nacharbeiten, schon wieder zum Vorarbeiten, dass ich dann in der zweiten Jagdhälfte noch mal ein bisschen auf die Jagd gehen kann.
0: Und sein grosser Wunsch oder sein grosses Ziel ist es dann, in dieser zweiten Hälfte einen Hirsch zu erlegen. Bühner Hochjagd, dann vom Montag weg wieder und geht noch bis am 30. September.

0: Musik aus der Schweiz, Runaway, da gehört auf Radio Grischen von Pegasus, 19 Minuten nach der 9 jetzt.
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0: Und da starten wir jetzt mit Eishockey. Da sind aus Bündner Sicht gestern zwei Partien auf dem Plan gestanden. Zum einen der HC Davos, der Vize-Schweizer Meister, verliert das zweite Spiel von dieser Saison mit 2-5 gegen den SC Bern. Der Davoser Enzo Carvin nach dem Spiel so gegenüber MySports.
2: Ich glaube, wir haben die ersten 5 Minuten sind wir eigentlich sehr gut gestartet. Dann haben wir angefangen, Strafen zu nehmen. Und dann war es schon 1-0 gewesen. Und dann haben wir irgendwie Mühe gehabt, um wieder das Spiel zu finden. Und sie haben es uns nachher dann auch schwer gemacht mit dem guten Vorchecking und sie haben wirklich schnell und hart gespielt heute. Und ich habe das Gefühl, wenn ich so vor die Bank geschaut habe, wir sind nicht da, wir sind müde, ich weiß nicht. Ich selber habe mich eigentlich nicht müde gefühlt, aber es hat so ausgesehen.
0: Weiter geht's für den HCD dann schon heute Abend daheim am Viertel vor 8 gegen den EV Zug. Dann ist auch der EHC Chur in der Swiss League auf dem Eis gestanden. Sie gewinnen das erste Saisonspiel gegen GCK Lions mit 6-3. Dann schauen wir noch zum Tennis. Dort sind die Schweizer aktuell am Davis Cup im Duell gegen Brasilien im Einsatz. Aus dem Sendegebiet ist heute Abend der Jakub Paul im Doppel mit dabei.
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0: Ganz einen schönen Samstag wünsche ich. 9:30 haben wir jetzt.
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0: Ein schöner Sportsommertag, kann man sagen, erwartet uns heute. Mit vier Sonnen und ein paar Schleierwolken kannst du hier noch mit dabei haben. Das klare Aus kriegen wir heute bis zu 21 Grad und Zürich um 19. Morgen Sonntag, da zieht sich das Ganze dann so weiter. Auch hier und dort mal ein Teil Schleierwolken, sonst aber nur strahlender Sonnenschein. Auch morgen dann, das bei 19 Grad in Davos.
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0: Da kommen wir aktuell überall gut vorwärts, wenn ihr in der Südostschweiz unterwegs sind. Ihr habt freie Fahrt. Zusammen gehen wir durchs Wochenende. Ich begleite euch am Mikrofon. Ich bin Hanna Nambühl. Freue mich, sind ihr mit uns hier unterwegs.

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1: Der Similo und der Johnny Blaze bringen ein ganzes Album raus.
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1: Straight or Dilwitch heisst das Album von der beiden Bündner Musiker. Und das Album kommt nicht nur einfach online und digital raus, sondern als richtige LP.
3: Was ist eigentlich ein LP?
4: LP ist ein Album in Plattenform.
3: Ah, geil. Das passt nämlich zum Thema, weil es gibt unter anderem Vinylplatten.
4: Jawohl.
3: Zum ersten Mal von unserer Sicht, oder?
4: Jawohl.
1: Straight or Dilwitch, auf Deutsch direkt aus dem Dorf. Angelehnt an Gangster-Rap-Legenden N.W.A. aus Los Angeles, die im 1988 Straight Outta Compton rausgebracht haben. Das ist die ehemalige Band von Grössen wie Dr. Dre oder Ice Cube. Das Album von Similone und Johnny Blaze hat 13 Songs drauf und Gastbeiträge, zum Beispiel vom El Cambios Claros, am Balkurer Hans Nötig oder vom Janai aus dem Münstertal. Die vorgestellte Single heisst Ordilwitsch, also aus dem Dorf.
4: Das ist für alle Dorfkinder. Wir kommen aus dem Dorf und wir tun diese beiden Dörfer repräsentieren. Dies und dies und Rujain.
3: Der Johnny Blaze kommt ursprünglich aus Dies und Dies und die aus Rujain. Und genau, wir erzählen ein bisschen, was in diesen Dörfern so passiert.
1: So die beiden Bündner Jungs Similo und Johnny Blaze zu ihrem neuesten Release, der auch gebührlich gefeiert wird mit einer entsprechenden Plattentaufe.

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1: Ja, der Bündner Rap lebt auch in Ruschein und dies und dies. Und da sind sie jetzt mit dem Song der Similo und der Johnny Blaze mit Ordilvic.
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Ganz neue Musik aus der Region der Similo zusammen mit Johnny Blaze Ordilvic gehört hier auf Radio Grischa und dann machen wir weiter mit One Republic.

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0: Ob als Coach aktuell bei The Voice of Germany oder hier auf Radio Grisch, er ist überall. Der Nico Santos und jetzt mit seinem Hit Why Don't You Stay bei uns geht's vor Szene wird's.
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1: Im Studio Birgit Orgler. Der Influencer Jan Gustav hat eine Anzeige gegen SP-Co-Präsident Cedric Wermuth eingereicht. Das schreibt Tamedia. Wermuth hatte Gustav in einem Social-Media-Beitrag mit einer Neonazi-Bewegung assoziiert. Die Parlamentarische Immunitätskommission müsse nun entscheiden, ob eine Strafverfolgung möglich ist. Tamedia schätzt die Chance dafür als gering ein. Den Begriff Neonazi habe der SP-Nationalrat im Nachhinein aus seinem Post gelöscht. Er habe keine Debatte über das Wort führen wollen, so Wermuth. Pflegende Angehörige vernachlässigen ihre eigene psychische Gesundheit. So wünscht sich beispielsweise jede dritte pflegende Person eine Beratung über mögliche Hilfen. Weniger als jede sechste Person nahm aber tatsächlich Hilfe in Anspruch, wie es in der Fachzeitschrift Psychology and Health heißt. Benötigt werde Unterstützung etwa beim Umgang mit Verlust, Ungewissheit und Schuldgefühlen. Der UNO-Sicherheitsrat hat die anhaltenden Angriffe der Houthi-Miliz auf Saudi-Arabien scharf verurteilt. Die 15 Mitglieder erklärten ihre Solidarität mit Saudi-Arabien. Das Land habe ein Recht auf Selbstverteidigung, hieß es in einer gemeinsamen Erklärung. Die Houthi-Miliz hatte in der vergangenen Woche in einer Blitzoffensive die Westküste des Jemens eingenommen und sich damit Zugriff auf die wichtige Meerenge am Eingang zum Roten Meer verschafft. Auch Googles KI-Software Gemini hat sich bei Tests in Computersysteme anderer Unternehmen gehackt. Google ist der vierte Entwickler künstlicher Intelligenz, dessen Programme mit einem solchen Verhalten auffallen. Google machte die bereits Monate zurückliegenden Vorfälle erst nach einer Nachfrage der Zeitung Wall Street Journal öffentlich. Bereits bekannt sind Fälle bei den Entwicklern OpenAI, Anthropic und dem Facebook-Konzern Meta.
2: Das Wetter. Und das hat an dem Wochenende vor allem Sonnenschein parat. Heute kann es noch höchstens ein paar Quellwolken und Schleierwolken oben drin haben. Sonst gibt es einen recht freundlichen Tag mit 15 Grad in Samnau, 19 in Valera und 22 in Schiers. Morgen da sieht das Ganze dann ziemlich gleich aus. Nochmal viel Sonnenschein in der ganzen Region. Dazu ein paar Quellwolken am Himmel teilweise, aber die sind mehr oder weniger dann nur Deko. Das bei guten 24 Grad morgen dann im Rheintal.
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2: Und da haben wir im Moment stockenden Verkehr auf der A3 Zürich Richtung Chur zwischen Reichenburg und Bilden wegen Überlastung. Brauchen wir dort ein bisschen Geduld, sonst habe ich keine Meldungen für euch. Ganz eine gute Fahrt.
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2: Drei ab 10 ist es, die Stunde verwöhnen wir euch mit den Griechen-Hits zurück in die letzten Jahre oder auch die Jahrzehnte mit der Gianna Nannini.

0: Rapper den ganzen Tag nachläuft. Bee Gees, Stayin' Alive, gibt's auch hier in dieser Stunde. Ich wünsche ein gutes Wochenende.
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1: Im Studio Birgit Orgler. Der deutsche Verteidigungsminister Boris Pistorius hat das erste Kampfflugzeug vom Typ F-35 für die deutsche Luftwaffe in Empfang genommen. Für die Luftwaffe beginne ab jetzt eine neue Ära, erklärte Pistorius. Die ersten 8 für die Schweiz bestimmten F-35 sollen ab Mitte des nächsten Jahres auf der Ebbing Air National Guard Base im US-Bundesstaat Arkansas für die Ausbildung der Schweizer Pilotinnen und Piloten eingesetzt werden. Der Nachrichtendienst des Bundes beobachtet ein Kampfsportstudio im Kanton Aargau wegen des Verdachts auf islamistische Radikalisierung. Das schreibt die Schweiz am Wochenende. Das Studio habe auf TikTok Videos veröffentlicht, die teilweise mit islamistischen Gesängen unterlegt seien. Mittlerweile seien die Videos gelöscht. Der Betreiber des Studios erklärt, er habe sich vom islamistischen Umfeld vollständig abgewendet. Pflegende Angehörige vernachlässigen ihre eigene psychische Gesundheit. So wünscht sich beispielsweise jede dritte pflegende Person eine Beratung über mögliche Hilfen. Weniger als jede sechste Person nahm aber tatsächlich Hilfe in Anspruch, wie es in der Fachzeitschrift Psychology and Health heißt. Benötigt werde Unterstützung etwa beim Umgang mit Verlust, Ungewissheit und Schuldgefühlen. Der UNO-Sicherheitsrat hat die anhaltenden Angriffe der Houthi-Miliz auf Saudi-Arabien scharf verurteilt. Die 15 Mitglieder erklärten ihre Solidarität mit Saudi-Arabien. Das Land habe ein Recht auf Selbstverteidigung, hieß es in einer gemeinsamen Erklärung. Die Houthi-Miliz hatte in der vergangenen Woche in einer Blitzoffensive die Westküste des Jemens eingenommen und sich damit Zugriff auf die wichtige Meerenge am Eingang zum Roten Meer verschafft. Auch Googles KI-Software Gemini hat sich bei Tests in Computersysteme anderer Unternehmen gehackt. Google ist der vierte Entwickler künstlicher Intelligenz, dessen Programme mit einem solchen Verhalten auffallen. Google machte die bereits Monate zurückliegenden Vorfälle erst nach einer Nachfrage der Zeitung Wall Street Journal öffentlich. Bereits bekannt sind Fälle bei den Entwicklern OpenAI, Anthropic und dem Facebook-Konzern Meta.
2: Das Wetter. Heute kann es höchstens ein paar Quellen und Schleierwolken oben drin rumhaben, aber viel Sonne, die uns durch den Samstag begleitet. Das bei 15 Grad in Samnau, 19 Valera heute und 22 hinter die Schiers. Morgen der Sonntag, der sieht dann recht ähnlich aus. Nochmal viel Sonne, Ski und auch morgen dann noch zum Teil mal ein paar Quellwolken mit dabei. Die Temperaturen, die steigen dann im Laufe des Tages im Rheintal bis auf 24 Grad.
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2: Und da habe ich im Moment absolut nichts zu vermelden. Ihr habt nie einen grösseren Stocker oder Störungen in der Südostschweiz. Allen unterwegs eine gute und eine sichere Fahrt.
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2: Drei Minuten nach der 11. Vielleicht habt ihr heute schon den neuesten Klatsch und Tratsch aus dem Dorf beim Kaffee am Stammtisch mitgekriegt, was die Stars und Sternli diese Woche so gemacht haben, was es da alles zu reden gibt. Das hören ihr hier bei uns gleich nach den nächsten drei. Wir starten mit Reiva Max.
3: Jetzt

0: 1 on TV mit Aha gehen wir durch das Wochenende. Und wir haben jetzt die aktuellsten News von den Promis.
1: Mein Name ist Sarah Marti und das hat wieder Schlagzeilen gemacht. Der Ed Sheeran ganz allein, chatta mit der Meghan Markle und Sydney Sweeney regt auf. Er da steht jetzt ganz allein da. Ed Sheeran muss seine Tour anders füllen. Das, weil alle Vorbands abgesprungen sind aus politischen Gründen. Die eine Vorband, der Rapper Macklemore, ist vom Veranstalter ausgeladen worden. Das, weil er Free Palestine an seinem Konzert sagt. Aus Solidarität wollen jetzt alle anderen Bands auch nicht spielen. Der Ed meint, er könne eigentlich nichts dafür. Er hätte das nicht entschieden. Naja, gell, wenn halt einfach aufs Maul hockst und keine Stellung bezüchst, nichts sagen, sagt eben gleich etwas. So, jetzt alle die Handys parat machen und eintippen. 079255. Okay, so geht sie wahrscheinlich nicht. Aber die Nummer für Meghan Markle, die soll geleakt worden sein. Das wegen einem Gruppenchat von Eltern aus der Schule der Kind. Die Meghan hat jetzt nicht nur die Nummer, auch die Schule gewechselt. Das, weil der Schulweg länger geht als gedacht und die Kinder ein paar Minuten im Stau geguckt wären. Ach ja, die hat wahrscheinlich da 13 am Sonntagabend noch nicht gesehen. Die Schauspielerin Sydney Sweeney geht wieder mal zu reden. Sie wirbt eben halb nackt für Sportwetten.
2: No big ass, just sports. 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
1: Ihre zwei besten Stücke sind eben nur mit Jutiball oder Football bedeckt und eben alle Sportlerinnen und Feministinnen recken sich auf. So sehen die Frauen nicht aus im Sport. Ein riesen Zeugs auch im Internet. Das Ding ist, wenn du dich eben aufregst und darüber redest, bist du Teil des ganzen Konzepts. Und sowieso, das war halt schon immer so gewesen, oder? Sex sells. Gerade bei der Zielgruppe von Shooten, Eishockey und Co., gell?

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1: Dred Sheeran Visiting Hours beim Radio von da. 4 Minuten an, dann wird's 11:30. Und am Wochenende, da haben wir ja nicht so einen Stress mit Kochen und schauen, was esse ich jetzt zu Mittag. Dann kann das ruhig auch mal ein bisschen später sein. Darum ganz gemütlich, richtig Mittag. Wir begleiten euch mit guter Musik dabei. Wenn ihr nachher vielleicht gleich als wenn ihr mal den Kochlöffel in die Hand nehmt, alle Farben mit Body Talk, gibt's da gerade als nächstes vor um 12:30.
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0: Body Talk, alle Farben beim Radio von hier, 1:30 jetzt.
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0: Sonnig und spätsommerlich gehen wir durch den Samstag. Wenn, dann hat es ein paar Schleierwolken mit dabei und es ist mild und warm. Das Glarus heute 21 Grad und das Rium gibt es bis zu 19. Und auch in der zweiten Wochenendhälfte bleibt es freundlich. Morgen da scheint dann die Sonne durch die Band, nur ein paar wenige Quellwolken mit dem Himmel. Temperaturen dann morgen bei 19 Grad Davos.
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0: Da brauchen wir im Moment ein bisschen Geduld. Im Kanton Glarus zwischen Nevels und Netschl. Es ist stockend wegen Überlastung bis zu 10 Minuten, wo wir dort verlieren. Sonst habe ich momentan keine Meldungen aus dem Sendegebiet. Rollt störungsfrei.
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0: Es ist noch eine Weile weg, die Fasnacht im Februar. Aber gleich hat die Fasnachtsvereinigung Chur jetzt ihren neuen Vorstand und auch ihr neues Motto vorgestellt. Plus gibt es da noch ganz einen besonderen Song dazu. Hören wir rein bei uns hier in dieser halben Stunde.

0: Samstag, der 19. September. In einer guten Viertelstunde wird München angezapft. Das Oktoberfest startet in die Saison. Dann tönt es überall so. Alles geht ab auf die Wiesen und wir sind dann doch noch ein Stück weg vor Fasnacht. Die hat Chur im nächsten Jahr auch ihre ganz eigene Hymne. Tut also so. Die Fasnächter müssen sich da noch ein bisschen gedulden, aber Chur hat diese Woche das neue OK vor Fasnacht 2027 vorgestellt. Das hier ist eben schon mal der Song von Churer Fasnacht im Februar und da geht alles nach dem Motto.
1: Das neue Motto ist Fasnacht Chur, gemeinsam Freundschaft, Fasnacht. Also Gemeinschaft, Freundschaft, Fasnacht, das ist das, was man so ein bisschen wieder etablieren will auch. Nicht ein Vorstand, der Fasnacht für andere organisiert, sondern ein Vorstand, der zusammen mit allen Beteiligten etwas auf die Beine stellt, wo, ja, wo einfach verhebt und Spass macht.
0: Sagt Alex Dobisch, medienverantwortlich. Ein neues Logo mit Bündner Steinbock drauf gibt es auch. Das OK dürfte da noch ein bisschen etwas zu tun haben in den nächsten Monaten. Churer Fasnacht, die startet dann am 5. Februar 2027.

0: 5 und sie da spielen wir noch vor 12 Uhr wird. Tolly Humberstone mit ihrem Hit To Love Somebody parat geht da gerade in den nächsten Moment.
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1: Im Studio Tpigi Dorgler. Der Influencer Jan Gustav hat eine Anzeige gegen SP-Co-Präsident Cedric Wermuth eingereicht. Das schreibt Tamedia. Wermuth hatte Gustav in einem Social-Media-Beitrag mit einer Neonazi-Bewegung assoziiert. Die Parlamentarische Immunitätskommission müsse nun entscheiden, ob eine Strafverfolgung möglich ist. Tamedia schätzt die Chance dafür als gering ein. Den Begriff Neonazi habe der SP-Nationalrat im Nachhinein aus seinem Post gelöscht. Er habe keine Debatte über das Wort führen wollen, so Wermuth. Der Nachrichtendienst des Bundes beobachtet ein Kampfsportstudio im Kanton Aargau wegen des Verdachts auf islamistische Radikalisierung. Das schreibt die Schweiz am Wochenende. Das Studio habe auf TikTok Videos veröffentlicht, die teilweise mit islamistischen Gesängen unterlegt seien. Mittlerweile seien die Videos gelöscht. Der Betreiber des Studios erklärt, er habe sich vom islamistischen Umfeld vollständig abgewendet. Der deutsche Verteidigungsminister Boris Pistorius hat das erste Kampfflugzeug vom Typ F-35 für die deutsche Luftwaffe in Empfang genommen. Für die Luftwaffe beginne ab jetzt eine neue Ära, erklärte Pistorius. Die ersten 8 für die Schweiz bestimmten F-35 sollen ab Mitte des nächsten Jahres auf der Ebbing Air National Guard Base im US-Bundesstaat Arkansas für die Ausbildung der Schweizer Pilotinnen und Piloten eingesetzt werden. Der UNO-Sicherheitsrat hat die anhaltenden Angriffe der Houthi-Miliz auf Saudi-Arabien scharf verurteilt. Die 15 Mitglieder erklärten ihre Solidarität mit Saudi-Arabien. Das Land habe ein Recht auf Selbstverteidigung, hieß es in einer gemeinsamen Erklärung. Die Houthi-Miliz hatte in der vergangenen Woche in einer Blitzoffensive die Westküste des Jemens eingenommen und sich damit Zugriff auf die wichtige Meerenge am Eingang zum Roten Meer verschafft. Der Biathlon-Weltverband hat beschlossen, dass Athletinnen und Athleten aus Russland und Belarus auch im kommenden Winter suspendiert und von allen internationalen Wettbewerben ausgeschlossen bleiben. Die vom Vorstand eingesetzte Monitoringgruppe habe keine wesentlichen Veränderungen feststellen können, die eine Änderung des seit 2022 geltenden Status rechtfertigen würden.
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3: Eine gute Portion Sonne kriegen wir heute. Nur Schleierwolken, die hier auch noch am Himmel umeinander sind. Temperaturen bei 15 Grad in Samnau, 19 in Valera und 22 heute in Schiers. Am Morgen sieht es dann gut aus für Ausflüge draussen. Nur mal ein paar einzelne Quellwolken. Oben drinnen, sonst gibt es aber noch mal viel Sonnenschein. Das dann bei 24 Grad im Rheintal.
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3: Und da brauchen wir ein paar Minuten länger. Momentan im Kanton Glarus zwischen Nevels und Netzstel. Es staut wegen Überlastung. Ihr verliert gut 10-15 Minuten. Sonst aber alles gut auf der Strasse vor Südostschweiz. Da habe ich keine weiteren Meldungen.
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3: Guten Mittag mit eurem Radio von hier. Guten Samstag. Ich wünsche euch, schön sind ihr mit uns unterwegs.

0: Leumitz, Golden Summer beim Radio von hier, 12 ab 12 Uhr haben wir sitzen. Die Woche hat es zu reden gegeben. Das Radio Television Svizzera Romanche RTR hat die nächste Etappe vor grossen SRG-Transformation bekannt gegeben. Bis nächstes Jahr muss RTR rund 100'000 Franken einsparen. Gleichzeitig steht ein neues Leitungsteam fest. Selina Rettich.
1: Die Schweizerische Radio- und Fernsehgesellschaft SRG muss sparen. Das betrifft alle Sprachregionen, so auch das Radio Television Svizzera Romancia RTR. Gespart wird vor allem bei den Strukturen und Abläufen, wie Direktorin Simona Caminada sagt.
2: Wir haben die Zahl 100'000 Franken gehabt, die wir einsparen müssen im 2027. Und die haben wir erklärt, wo wir die einsparen werden. Wir werden zum Beispiel bei meinen auch das Budget für unser Marketing kürzen. Aber wir werden auch, wie mit anderen Unternehmenseinheiten, mit anderen Regionen, natürlich mit Synergien arbeiten. Wie können wir noch näher mit SRF, mit RTS, mit RSI zusammenarbeiten, profitieren von dem und durch das auch können einsparen.
1: Anders als bei anderen SRG-Einheiten ist bei RTR bis Ende nächstes Jahr kein Stellenabbau nötig. Das habe ich eine Analyse gezeigt.
2: Dort haben wir gesehen, jetzt auch in der Analyse mit den anderen Regionen, dass RTR schon sehr schlank, sehr einfach unterwegs ist, dass wir dort wie gar nichts mehr hätten können wegnehmen, ohne dass es nicht einen direkten Effekt auf unser Programm gehabt hat. Wir wollen bei dem Sparplan fürs 2027 nicht oder so wenig wie möglich ans Programm und durch das, dass wir so schlank unterwegs sind, haben wir jetzt in dem Fall auch weniger müssen einsparen.
1: Beim Programm selber spürt das Publikum die Einsparungen darum vorerst nicht. Gleichzeitig hat RTR auch ein neues Leitungsteam aufgestellt. Nebst der Simona Caminada sind neu der Valentin Schmid, Anna Serada Campell, der Tinette Gaudenz und der Flavio Bundi Teil vom Leitungsteam. Luther Simona Caminada setzt sie bei Co-Leitung bewusst auf ein neues Führungsmodell.
2: Das ist auch ein Zeichen, das wir nach aussen geben wollen. Wir wollen Diversität leben, wir wollen auch moderne Formen der Führung leben, auch Leute ermöglichen in einem Teilzeitpensum Verantwortung übernehmen. Wir sind 2026 und es freut mich wirklich sehr, dass wir so ein Co-Lead jetzt bei RTR auch leben dürfen.
1: Das neue Leitungsteam übernimmt ab dem 1. Oktober. Mit diesen Änderungen ist die Transformation aber noch nicht abgeschlossen. Was für Massnahmen RTR sonst noch umsetzen muss, ist aber noch nicht bekannt. Die Schweizerische Radio- und Fernsehgesellschaft SRG muss 270 Millionen Franken einsparen, das bis 2029. Unter anderem, weil der Bundesrat tiefere Serafe-Gebühren beschlossen hat.
0: Nicht nur RTR, auch Radio Televisione Svizzera, die Lingua Italiana RSI, hat Sparmaßnahmen bekannt gegeben. Dort werden unter anderem 8 bis 12 Vollzeitstellen gestrichen. Zusammen mit anderen Massnahmen sollen so total knapp 3,5 Millionen Franken eingespart werden.
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0: Guten Samstagmittag mit den Rolling Stones. Jealous Lover am Eis ab 12:30.
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0: Noch ein paar Schleier oder Quellwolken haben wir hier oben drin. Sonst scheint aber überall die Sonne heute in der Südostschweiz. Das bei 21 Grad Klarus und 19 haben wir heute Riom. Morgen Sonntag, da haben wir dann auch noch hier und da mal ein paar Schleierwolken, vor allem dann gegen den Nachmittag. Sonst aber auch noch mal strahlenden Sonnenschein, den wir hier mitnehmen. Bis zu 19 Grad gibt es dann morgen zu Davos.
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0: Und da brauchen wir momentan ein bisschen Geduld im Kanton Glarus zwischen Nevels und Netschl. Gute 10-15 Minuten, wo ihr dort verlieren. Sonst habe ich keine Meldungen für euch. Alle unterwegs, gute Fahrt. Durchs Wochenende mit Radio Grischa am Mikrofon für euch, Tanner Ambühl. Und heute könnt ihr hier nochmal richtig gut im T-Shirt raus Glasse geniessen, Velotürli machen, ein bisschen spazieren, was auch immer, wo auch immer ihr unterwegs seid, nehmt es gemütlich.

Maria Mena mit «All this time» hier auf Radio Grischa. Ja, und früh übt sich nach dem Motto «Lebt er da». Weil schon mit 5 hat er angefangen, Gitarre zu spielen. Der Kamerad auch im Schulchor hat er mitgesungen und sein Wirtschaftsingenieurstudium, das hat er dann sogar für die Musik abgebrochen. Scheint für ihn der richtige Weg zu sein. Das Jahr dann im Winter, am 11. Dezember, ist der deutsche Musiker übrigens auch bei uns in Graubünden unterwegs. Dann sehen wir ihn im Zauberwald auf der Lenzerheide. Jetzt hier bei uns mit aktueller Musik. Love Sober.

0: Zu dem Wetter heute passt wahrscheinlich fast kein Song besser als der, den wir jetzt bereit haben. Sonnentanz von Klangkarussell. In der Sonne tanzen, das könnt ihr heute auf jeden Fall. Den spielen wir hier gleich vor dem Punkt.
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1: Im Studio Tpigi Dorgler. Schlechte Umfragewerte können die Zustimmung bei Abstimmungen bremsen. Eine neue Studie zeigt, dass Stimmberechtigte eher gegen eine Vorlage stimmen, wenn sie deren Scheitern erwarten. Zu diesem Schluss kommt die Tessiner Franklin University. Für die Untersuchung wurden 3 Umfrageexperimente zu 3 Schweizer Volksinitiativen durchgeführt. Insgesamt nahmen mehr als 4000 Stimmberechtigte daran teil. Dabei zeigte sich ein deutlicher Effekt, wurde den Befragten vermittelt, dass eine Initiative voraussichtlich scheitern würde, sank ihre eigene Zustimmung. Der frühere nationale Sicherheitsberater der USA, John Bolton, wirft US-Präsident Donald Trump im Krieg gegen den Iran massive Versäumnisse vor. Trump entscheide, ohne die Folgen zu bedenken, ohne mögliche Szenarien durchzuspielen. Das habe ihn in eine Lage gebracht, aus der er keinen Ausweg mehr wisse, sagte Bolton im Deutschlandfunk. Trump habe zudem weder die US-Bevölkerung noch den Kongress von der Notwendigkeit eines Militäreinsatzes im Iran überzeugt. Das Münchner Oktoberfest ist eröffnet. Oberbürgermeister Dominik Krause von den Grünen zapfte bei seiner Anstichpremiere mit 2 Schlägen das erste Fass Bier an und startete damit das weltberühmte Volksfest. Zehntausende, die in den Zelten seit dem Morgen noch ohne Bier ausgeharrt hatten, bekamen dann auch ihre ersehnte Mass. Das Sicherheitskonzept wurde in diesem Jahr verbessert, nachdem es im Vorjahr auf der überfüllten Wiesen zu gefährlichen Situationen gekommen war. Der Biathlon-Weltverband hat beschlossen, dass Athletinnen und Athleten aus Russland und Belarus auch im kommenden Winter suspendiert und von allen internationalen Wettbewerben ausgeschlossen bleiben. Die vom Vorstand eingesetzte Monitoringgruppe habe keine wesentlichen Veränderungen feststellen können, die eine Änderung des seit 2022 geltenden Status rechtfertigen würden.
2: Das Wochenende sind wir mit viel Sonnenschein unterwegs. Heute kann es höchstens ein paar Quellen und Schleierwolken oben drinnen rumhaben, sonst aber einen freundlichen, sonnigen Samstag. Das bei 15 Grad in Samnaun, 19 in Valera und 22 haben wir heute Skiers. Morgen geht es dann recht identisch. Weiter nochmal viel Sonnenschein in der ganzen Region, wo wir kriegen. Dazu dann gegen den Nachmittag mal ein paar Quellwolken, aber die sind dann mehr so ein bisschen als Deko da. Temperaturen im Laufe des Tages dann morgen bei 24 Grad im Rheintal.
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2: Und da sieht es überall gut aus, aktuell auf der Straße vor Südostschweiz. Sie haben keine Meldungen über grössere Störungen oder Stocker. Allen unterwegs, gute Fahrt. Eine ganze Stunde gefüllt nur mit Hits geht's jetzt. Tonight, One Republic ist da mit drunter, mit dem da oder auch sie da. Leonie mit Don't Worry spielen wir für euch in dieser Stunde. Ich bin Tanne Namwühl, wünsche ein ganz schönes Wochenende.

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1: Im Studio Mary Milanovic. Schlechte Umfragewerte können die Zustimmung bei Abstimmungen bremsen. Eine neue Studie zeigt, dass Stimmberechtigte eher gegen eine Vorlage stimmen, wenn sie deren Scheitern erwarten. Zu diesem Schluss kommt die Franklin University mit Sitz im Tessin. Für die Untersuchung wurden 3 Umfrageexperimente zu 3 Schweizer Volksinitiativen durchgeführt. Dabei zeigte sich ein deutlicher Effekt. Wurde den Befragten vermittelt, dass eine Initiative voraussichtlich scheitern würde, sank ihre eigene Zustimmung. Ein 13-jähriges Mädchen ist gestern in Walzenhausen beim Klettern über eine Baustellenabschrankung über 6 Meter in die Tiefe gestürzt. Das teilt die Kantonspolizei Appenzell-Ausserrhoden mit. Das Mädchen wurde schwer verletzt mit der Rega ins Spital geflogen. Die 13-Jährige wollte nach der Schule eine auf dem Sportplatz liegen gebliebene Jacke holen. Dafür kürzte sie den Weg ab und kletterte bei der Baustelle über ein Absperrgitter. Eine ursprünglich aus China stammende Süßwasserqualle breitet sich in Schweizer Seen aus. Nachgewiesen wurde sie unter anderem im Lugana, Lago Maggiore und Genfer See, schreibt SRF. Die nur 1 bis 2 Zentimeter große Qualle ist für Menschen ungefährlich. Höhere Wassertemperaturen könnten ihre Ausbreitung begünstigen, da sie vor allem bei Temperaturen von über 25 Grad auftritt. Das Münchner Oktoberfest ist eröffnet. Oberbürgermeister Dominik Krause von den Grünen zapfte bei seiner Anstichpremiere mit 2 Schlägen das erste Fass Bier an und startete das weltberühmte Volksfest. Das Sicherheitskonzept wurde in diesem Jahr verbessert, nachdem es im Vorjahr auf der überfüllten Wiesen zu gefährlichen Situationen gekommen war. Der Iran hat einen Mann wegen angeblicher Spionage für Israel hingerichtet. Der Mann sei vorgeworfen worden, Geheimdienstinformationen über militärische Einrichtungen und Personal übermittelt zu haben. Menschenrechtsgruppen weisen seit Jahren auf die rigorose Anwendung der Todesstrafe im Iran hin und werfen den Behörden vor, Hinrichtungen auch zur Einschüchterung einzusetzen. Dabei nutzen die Behörden oft vage formulierte Vorwürfe wie Spionage, Gefährdung der nationalen Sicherheit oder Gotteslästerung.
2: Das Wetter. Ganz entspannt ist das Wetter an dem Wochenende. Es bleibt sonnig, mit ein paar Wölkchen, es bleibt trocken und mild. 23 Grad haben heute in Bad Ragaz, 17 Grad in Davos und 21 Grad in Schkuhl. Am Morgen Sonntag und eigentlich die ganze nächste Woche bleibt es so. Es ist der Start vom Alt-Biber-Sommer mit milden Temperaturen und nur ein paar Wölkchen am Himmel.
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2: Da ist alles ruhig. Soweit auf der Strasse der Region Südostschweiz. Sie haben keine Meldungen für euch.
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2: Ja, in dem Sinn, ganz ein schönes Wochenende mit Radio Grisha. Jetzt mit einer guten Portion Musik mit dabei. Hier in dieser halben Stunde zum Beispiel die Meierfelderin Chit.

Und Ariana Grande. Der Anfang vor allem macht jetzt Abend Pink. Geniessen die Sonne, wenn ihr könnt. Erholen euch gut an einem Samstagnachmittag. Ich wünsche ganz ein ganz schönes Wochenende.

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2: Azzurro Pop aus der Boombox. Die Sonne versenkt im Meer. Arrivederci estate. Ich vermisse das sehr.

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1: Im Studio Mary Milanovic. Die Schweiz zeigt sich angesichts der zunehmenden Houthi-Angriffe aus Saudi-Arabien zutiefst besorgt. Das Außendepartement ruft alle Konfliktparteien zur Zurückhaltung und zur Einhaltung des Völkerrechts auf. In der Nacht waren auch in der saudischen Hauptstadt Riad Explosionen zu hören. Die Schweiz warnt vor einer weiteren Eskalation und fordert verstärkte diplomatische Bemühungen. Die vom Iran unterstützte Houthi-Miliz hatte in der vergangenen Woche die Westküste des Jemens eingenommen und sich damit Zugriff zum Roten Meer verschafft. Saudi-Arabien gerät seit der neuen Eskalation im Jemen-Krieg wieder unter Beschuss. Bei der Postfinanz-App hat eine technische Störung für Verunsicherung gesorgt. Bei einigen Kundinnen und Kunden wurde in der App und im Online-Banking ein Kontostand von 0 Franken angezeigt, berichtet der Blick. Laut Postfinanz handelte es sich lediglich um einen Anzeigefehler. Das Geld war jederzeit auf den Konten. Seit kurz nach 2:30 ist die Störung behoben. Nach dem Massenansturm auf die spanische Exklave Ceuta prüft die EU, wie ihre Asylregeln in außergewöhnlichen Krisen flexibler angewendet werden können. Hintergrund ist der Verdacht, dass Migration gezielt zur Destabilisierung Europas eingesetzt werden könnte, berichtet SRF. Es könne so weit gehen, dass Migrantinnen und Migranten bei einem Massenansturm der Zugang zu Asylverfahren verweigert werde. Der neue EU-Migrationspakt erlaubt in solchen Krisen bereits längere Fristen und ausgeweitete Grenzverfahren. Der dänische Außenminister äußert sich positiv zum möglichen Abkommen mit den USA zur Grönlandfrage. Eine lang anhaltende Unsicherheit werde hoffentlich bald durch ein verbindliches Abkommen beendet, teilt er auf Facebook mit. Ihm zufolge soll die Vereinbarung die Sicherheit in der Arktis und im Nordatlantik stärken und damit auch die gemeinsame Sicherheit in der NATO und in Europa. Details zum möglichen Vertrag nannte er aber nicht.
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3: Ganz entspannt ist das Wetter an dem Wochenende. Es bleibt heute sonnig mit ein paar Wölkchen. Es ist trocken und mild. 23 Grad haben noch zu Glarus, 18 Grad am Aden und 16 Grad zu Bivio. Am Morgen Sonntag und eigentlich die ganze nächste Woche bleibt es so. Es ist der Start vom Alt-Wieber-Sommer mit milden Temperaturen und nur ein paar Wölkchen am Himmel.
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3: Alles ruhig soweit auf der Straße von der Region Südostschweiz. Ich habe keine Meldungen für euch.
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3: Der Alt-Wieber-Sommer, der geht einmal so von Mitte September bis Mitte Oktober. Woher das der Name kommt und warum der Alt-Wieber-Sommer gar nichts mit alten Wieber zu tun hat, das klären wir gleich als nächstes. Ich wünsche ganz ein schönes Wochenende.

0: Das ist der Samstag, 19. September auf Radio Grischa. Die Nächte werden länger und vor allem kühler. Aus eiskalten Getränken zum Abkühlen werden wieder so eine Tasse heisse Tee am Abend oder eine Kürbissuppe. Und die Farbenflüsse in der Natur die verändern sich zu warmen Gelb, Gold und Brauntönen. Viele von euch haben belangt auf der Herbst und langsam, aber sicher ist er da. Jetzt Mitte September reden wir aber zuerst noch vom Altweibersommer. Die Zeit Mitte September bis Mitte Oktober, wo das Wetter stabil, ruhig und sonnig ist, mit ein bisschen Nebel dazwischen. Aber was hat jetzt der Altweibersommer eigentlich mit alten Weibern zu tun? Gar nichts, erklärt Klaus Marquardt von Meteo News.
1: Da gibt es jede Menge Artikel dazu, aber man sieht halt, das kommt vom althochdeutschen Weiben, was dann wieder auf Spinnweben zurückgeht, die dann da mitunter im flacher werdenden Sonnenlicht dann halt, sichtbar sind, mitunter mit Taube hängen. Aber es gibt auch regional ganz unterschiedliche Namen für das. Also Witwensömmerli habe ich schon gelesen, Kette oder Grossvatersommer und alles Mögliche. Und das ist tatsächlich, wenn man sich das dann halt genau anschaut, wirklich von Region zu Region unterschiedlich, ob das jetzt halt Österreich, Schweiz, Deutschland ist, Norddeutschland ganz speziell. Das ist dann wieder ein eigenes Fachgebiet. Ich beziehe mich da mehr aufs Meteorologische.
0: Der Altweibersommer ist also da und hält genau das, was er auch die letzten Jahre versprochen hat. Milde Temperaturen, also so um die 20 Grad. Es sind nächsten Tage im Churer Rheintal, das ganze Land und kleiner Land, so ein paar Nebelfelder und die Natur, die langsam aber sicher die Farbe wechselt.

0: So tönt's, wenn der Martin Garrix und der Ed Sheeran sich zusammen tönt. Repeat it gehört beim Radio von da. Wir machen weiter mit aktueller Musik und fräsen da zusammen durch den Samstag, sonnig Samstag. Why don't you stay? Das ist die allerneueste vom deutschen Musiker Nico Santos. Why don't you stay? Der Sommer rausgekommen. Wir lassen gerade bereit büscheln hier. Freut noch vor einem halben Ferien auf Radio Grischa.
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0: Das ist der Samstagnachmittag auf Radio Grischa. Jetzt mit 5 handverlesenen Songs für euch im Programm aus 5 verschiedenen Jahrzehnten. Zum Beispiel mit dabei haben wir Simon & Garfunkel. Der Boxer aus dem Jahr 1969, einer zum bisschen umträumen und in der Samstag leben ohne Stress und Termin. Mit den besten Vibes geht's nachher auch mit dem Bruce Springsteen weiter. Waiting on a Sunny Day ist Spitze neuerer aus dem Jahr 2002. Die und noch mehr Perlen gibt's jetzt für euch. Ich bin Termina Küchler und ich wünsche euch ein wunderbares Wochenende mit Radio Grischa.
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1: Im Studio Mary Milanovic. Die Schweiz zeigt sich angesichts der zunehmenden Houthi-Angriffe aus Saudi-Arabien zutiefst besorgt. Das Außendepartement ruft alle Konfliktparteien zur Zurückhaltung und zur Einhaltung des Völkerrechts auf. In der Nacht waren auch in der saudischen Hauptstadt Riad Explosionen zu hören. Die Schweiz warnt vor einer weiteren Eskalation und fordert verstärkte diplomatische Bemühungen. Die vom Iran unterstützte Houthi-Miliz hatte in der vergangenen Woche die Westküste des Jemens eingenommen und sich damit Zugriff zum Roten Meer verschafft. Saudi-Arabien gerät seit der neuen Eskalation im Jemen-Krieg wieder unter Beschuss. Bei der Postfinance-App hat eine technische Störung für Verunsicherung gesorgt. Bei einigen Kundinnen und Kunden wurde in der App und im Online-Banking ein Kontostand von 0 Franken angezeigt, berichtet der Blick. Laut Postfinance handelte es sich lediglich um einen Anzeigefehler. Das Geld war jederzeit auf den Konten. Seit kurz nach 2:30 ist die Störung behoben. Nach dem Massenansturm auf die spanische Exklave Ceuta prüft die EU, wie ihre Asylregeln in außergewöhnlichen Krisen flexibler angewendet werden können. Hintergrund ist der Verdacht, dass Migration gezielt zur Destabilisierung Europas eingesetzt werden könnte, berichtet SRF. Es könne so weit gehen, dass Migrantinnen und Migranten bei einem Massenansturm der Zugang zu Asylverfahren verweigert werde. Der neue EU-Migrationspakt erlaubt in solchen Krisen bereits längere Fristen und ausgeweitete Grenzverfahren. Der dänische Außenminister äußert sich positiv zum möglichen Abkommen mit den USA zur Grönlandfrage. Eine lang anhaltende Unsicherheit werde hoffentlich bald durch ein verbindliches Abkommen beendet, teilt er auf Facebook mit. Ihm zufolge soll die Vereinbarung die Sicherheit in der Arktis und im Nordatlantik stärken und damit auch die gemeinsame Sicherheit in der NATO und in Europa. Details zum möglichen Vertrag nannte er aber nicht.
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3: Ganz entspannt ist das Wetter an dem Wochenende in der Südostschweiz. Es bleibt sonnig mit ein paar Wölkchen. Es ist trocken und mild. 23 Grad in der Hütte Bad Ragaz, 17 Grad Davos und 21 Grad Tschkuel. Am Morgen Sonntag und eigentlich so die ganze nächste Woche bleibt es so wie heute. Es ist der Start vom Altwiebersommer mit milden Temperaturen und nur so ein paar Wölkchen am Himmel.
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3: Dreieperi Hemmers und ich haben keine Meldungen frei über größere Störungen im Strassenverkehr vor der Ostschweiz. Weiterhin ganz gute Fahrt.
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3: Samstagnachmittag haben wir es. Es ist bestes Wetter, um vielleicht sogar nochmal den Grill auspacken. Ob gemütlichen Nachmittag draußen im Garten, Schuhen parat machen für einen Ausgang, für eine Abend oder sonst einfach irgendwo auf einem Ausflügel. Wir begleiten euch durch den Samstag. Schön, sind ihr mit dabei.

0: Miles Smith beim Radio von da gehört immer grad mit Heaven. Wenn man von einer Träumerin redet, dann ist das meistens irgendwie so ein bisschen negativ. Die Miriam Meissen aber ist eine Träumerin im besten Sinn. Sie hat sich nämlich schon einen Traum nach dem anderen erfüllt. Angefangen als kleines Mädchen zu Chur, hat sie nämlich schon immer auf New York gewählt.
1: Also den Wunsch habe ich wahrscheinlich seit ich 5 bin. Ich kann mich erinnern, in Chur, im Haus meiner Grosseltern, habe ich aus dem Fenster geschaut und habe diese Blöcke gesehen hier im Rheinquartier und habe gesagt, ich sehe auf New York. Und habe mich so von dort durch das Fenster meiner Grosseltern nach New York geträumt.
0: Heute ist Miriam Meissen Clownin und auch viel zu New York unterwegs. Wie sie es bis dorthin geschafft hat, wie sie ihr Psychologiestudium mit dem Clown sie verbinden möchte und warum es nicht das Dümmste war, ist, dass sie damals aus der Kante geflogen ist. All das erzählt Miriam Meissen die Woche im Grischa-Tag. Hören könnt ihr den morgen Vormittag direkt nach den 10 Nachrichten hier bei uns auf dem Sender oder aber auch jederzeit online auf radiogrischa.ch/sendungen.
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0: Radio von da, es ist jetzt gerade 16:30.
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0: Heute noch sonnig und trocken, der Rest von dem Samstag in der ganzen Region Südostschweiz. Nach einer klaren Nacht auf morgen Sonntag bleibt es weiterhin sonnig, trocken und nur noch ein paar Quellwölkchen verzehren der Himmel. 19 Grad in der Morgen zu Davos, 25 Grad zu Chur und 24 Grad zu Wesen. Unverändert bleibt es so die kommende Woche. Bis auf Weiteres.
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0: Punkt 16:30 haben wir es und wir haben keine Meldungen für euch über grössere Störungen im Strassenverkehr vor der Südostschweiz. Weiterhin ganz gute Fahrt.
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0: Zusammen düsen wir das Wochenende mit dabei, auch die neueste Musik aus Graubünden. Das ist der Similo zusammen mit dem Johnny Blaze. Sie sind als Crew letztes Jahr im Bandwettbewerb Bandix Ost im Finale gelandet und jetzt haben sie das Album rausgebracht. Wir hören drei, noch in dieser halben Stunde. Schön, dass ihr mit dabei. Das ist der Doton mit «Let You Go».

0: Musik aus der Schweiz vom Stress zusammen mit Linda Ellis. Und wir kommen noch ein bisschen näher, nämlich zur Musik aus dem Grisha-Sendegebiet. Letzte Woche haben wir gerade 7 neue Songs von hier vorgestellt. Diese Woche ist dafür nur einer. Der kommt aber gerade mit einem ganzen Album daher. Der Livio Biondini mit dem Grisha-Soundcheck.
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2: Der Similo und der Johnny Blaze bringen ein ganzes Album raus.
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2: Straight or Lil Witch heisst das Album von der beiden Bündner Musiker. Und das Album kommt nicht nur einfach online und digital raus, sondern als richtige LP.
4: Was ist eigentlich ein LP?
5: LP ist ein Album in Plattform.
4: Ah, geil. Das passt nämlich zum Thema, weil... Es gibt unter anderem Vinylplatten.
5: Jawohl.
4: Zum ersten Mal von unserer Sicht, oder?
5: Jawohl.
2: Straight Ordil Witch, auf Deutsch direkt aus dem Dorf. Angelehnt an Gangster-Rap-Legenden NWA aus Los Angeles, die 1988 Straight Outta Compton rausgebracht haben. Das ist die ehemalige Band von Grössen wie Dr. Dre oder Ice Cube. Das Album von Similon und Johnny Blaze hat 13 Songs drauf und Gastbeiträge, zum Beispiel vom El Cambios Claros, am Balkurer Hans Nöte,

0: Na, no, wir erzählen ein bisschen, was in diesen Dörfern so passiert.
1: So die beiden Bündner Jungs Similo und Johnny Blaze zu ihrem neuesten Release, der auch gebührlich gefeiert wird mit einer entsprechenden Plattentaufe.

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1: Rap Romantsch aus Graubünden, der Similo und der Johnny Blaze. Wir hören den vollen Song Garitze, also einen von denen vom Album. Da ist Ord il Witsch. Musik von diesem Tiss und Ruschein. Jetzt für euch, Frede Grischa.
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Musik von da von diesen Dis und Rushine, der Rapper Simila, zusammen mit Johnny Blaze, mit dem Song Ordil Witsch, gehört auf Radio Grisha, heute alles rausgekommen, das Lied und das ganze Album zusammen. Hören könnt ihr das überall, wo ihr sonst eure Musik hört, oder auch ganz einfach an der Plattentaufe heute Abend zu Lachs. Vor Gabründe zügeln wir auf Bern. Wir bleiben noch ein bisschen bei der Musik aus der Schweiz. Patent Ochsner mit Steffisburg. Steffisburg habe ich bereit für euch. Ich wünsche ganz schönes Samstag.

0: Der Samstagabend auf Radio Grischa. Einen habe ich noch vor dem Fünfi von dem Mann, der so herzerreissende Musik macht, dass man am liebsten direkt der Therapeutin für einen neuen Termin anrufen möchte. Wir gehen da zusammen durch, keine Angst. Noah Kahn mit The Great Divide, jetzt geht auf Radio Grischa.
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1: Im Studio Mary Milanovic. In der Schweiz zeichnet sich eine Volksabstimmung über neue Atomkraftwerke ab. Gegner der Aufhebung des AKW-Neubauverbots haben nach eigenen Angaben bereits 125.000 Unterschriften für das Referendum gesammelt. Nötig sind 50.000 gültige Unterschriften. Das Parlament hatte im Juni beschlossen, neue Atomkraftwerke grundsätzlich wieder zu ermöglichen. Über die Gesetzesänderung dürfte 2027 abgestimmt werden. In Genf und Lausanne sind tausende Menschen für stärkere Klimaschutzmaßnahmen auf die Straße gegangen. Nach dem Hitzesommer fordern sie unter anderem eine stärkere Senkung des CO2-Ausstoßes und mehr Maßnahmen zur Anpassung an die Folgen des Klimawandels. Für Anfang Oktober sind weitere Kundgebungen in mehreren Schweizer Städten angekündigt. Zu den Kundgebungen aufgerufen hatten mehr als 100 Organisationen und Parteien. Eine ursprünglich aus China stammende Süßwasserqualle breitet sich in Schweizer Seen aus. Nachgewiesen wurde sie unter anderem im Lugana, Lago Maggiore und Genfer See, schreibt SRF. Die nur 1 bis 2 Zentimeter große Qualle ist für Menschen ungefährlich. Höhere Wassertemperaturen könnten ihre Ausbreitung begünstigen, da sie vor allem bei Temperaturen von über 25 Grad auftritt. Der frühere nationale Sicherheitsberater der USA, John Bolton, wirft US-Präsident Donald Trump im Krieg gegen den Iran massive Versäumnisse vor. Trump entscheide, ohne die Folgen zu bedenken, ohne mögliche Szenarien durchzuspielen. Das habe ihn in eine Lage gebracht, aus der er keinen Ausweg mehr wisse, sagte Bolton im Deutschlandfunk. Trump habe zudem weder die US-Bevölkerung noch den Kongress von der Notwendigkeit eines Militäreinsatzes im Iran überzeugt. Der Iran hat einen Mann wegen angeblicher Spionage für Israel hingerichtet. Der Mann sei vorgeworfen worden, Geheimdienstinformationen über militärische Einrichtungen und Personal übermittelt zu haben. Menschenrechtsgruppen weisen seit Jahren auf die rigorose Anwendung der Todesstrafe im Iran hin und werfen den Behörden vor, Hinrichtungen auch zur Einschüchterung einzusetzen. Dabei nutzen die Behörden oft vage formulierte Vorwürfe wie Spionage, Gefährdung der nationalen Sicherheit oder Gotteslästerung.
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3: Ein Traumtäglich nach dem anderen gibt es nicht nur heute, sondern am Morgen wieder in der Südostschweiz. Nach einer klaren Nacht auf morgen Sonntag bleibt es sonnig trocken und nur ein paar Wölkchen verzehren der Himmel. 19 Grad hinter morgen auf der Lenzerheide, 22 Grad zu Tiss und 23 Grad zu Glarus. Unverändert bleibt es auch so die kommende Woche, denn bis auf weiteres.
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3: 4.5 Uhr haben wir es und es ist alles ruhig auf der Strasse der ganzen Region Südostschweiz. Sie haben keine Meldungen für euch.
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3: Stadt Chur ist ein hübsches Städtchen. Ich glaube, da sind wir uns alle einig, wenn man einmal so durchschlendert und die Augen ein bisschen offen behaltet. Einmal aber die Stadt Chur durch die Augen von der Polizei gesehen, das ist wieder etwas anderes. Das hat unsere Reporterin für euch ausprobiert. Sie hat die Stadtpolizei auf einem Rundgang durch die Stadt begleitet. Was sie dort alles erlebt hat, das geht als nächstes hier auf dem Sender. Jetzt hier noch Klock mit Sarah. Schönen Samstag.

0: Milo mit dem wohl erfolgreichsten Cover AO Technology, gesungen vom Milo, gehört beim Radio von hier. Die Stadt Chur einmal aus einer anderen Perspektive gesehen. Das hat die Churer Stadtpolizei den Sommer angeboten, nämlich mit öffentlichen Rundgängen durch die Stadt. Das Ziel, Ort wie der Bahnhof und der Stadtgarten mal durch die Augen der Stadtpolizei zu sehen. Wie sind die Führungen bei den Leuten angekommen? Zerina von Wiesenfloh hat selber eine kleine Tour mit einem Polizist gemacht.
1: Wir stehen zu Chur am Bahnhof. Das war einer der Startpunkte bei den Rundgängen mit der Churer Stadtpolizei. So der Gianca Matthias, der für die Kommunikation verantwortlich ist. Er war einer von den Polizisten, die die Tour gemacht haben.
2: Ich glaube, die Leute haben es sehr interessant gefunden, um mal zu hören, wie die Polizei auf den Ort Bahnhof schaut und was auch für uns wichtig ist. Zum Beispiel haben wir unterschiedliche Zuständigkeiten am Bahnhof. Und so Sachen haben wir probiert, auch zum Aufzeigen, zum Erklären. Uns ist aber auch klar, das ist eine Rückmeldung, die wir gekriegt haben. Für die Leute ist wichtig, dass es sicher ist.
1: Vom Bahnhof aus laufen wir zusammen die Bahnhofstrasse durchauf. Das oberste an der Bahnhofstrasse auf dem Postplatz beim Fußgängerstreifen mit den Ampeln bleiben wir stehen. In den vergangenen Jahren hat sich dieser Ort sehr verändert.
2: Jetzt haben wir hier Fußgängerstreifen mit einer Lichtsignalanlage, mit einem Fahrradüberweg. Das hat aber schon auch ganz andere Konzepte da. Wir haben schon Kreisel da. Und ganz früher, man mag sich vielleicht noch erinnern, Kanzler, wo der Stadtpolizist oder die Stadtpolizistin drin war, den Verkehr am Regeln. Und da sieht man auch beim Verkehr, es wird fortlaufend neu beurteilt, um auch den Verkehr in der Stadt Chur immer sicherer zu machen.
1: Für uns hört der Rundgang mit dem Stadtpolizist hier auf. Bei den Öffentlichen ist es zum Beispiel auch zum Fontana-Park, in den Stadtgarten und zum neuen Konsumraum gegangen. Rund 20 fast immer ausgebuchte Führungen waren es. Die Rundgänge seien aber nicht allein für den Austausch mit den Leuten, es sei auch Prävention.
2: Für uns ist es natürlich schön, wenn eine gewisse Hemmschwelle auch abgebaut wird, dass die Leute uns eher anrufen, wenn sie Hilfe brauchen. Und für das braucht es auch Vertrauen. Und ich glaube, mit so einem Stadtrundgang oder eben mit so einem Community-Policing-Format können wir genau dort ansetzen und auch Vertrauen bilden.
1: Trotz Interessen und Nutzen, die Stadtrundgänge in dieser Form gibt es nächstes Jahr nicht mehr, wie der Gianca Matthias sagt. Die Stadtpolizei überlegt sich etwas Neues.
0: Falls ihr die Churer Stadtpolizei doch mal noch braucht, direkt ist sie erreichbar auf der Telefonnummer 081 254 54 54 oder natürlich per allgemeinen Polizeinotruf auf der Nummer 117.
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0: kurz vor mal bis 6 haben wir es. Wir hören Radio Grischen. Wir holen den Sommer nochmal für einen Moment zurück. Und dann einfach so, als wäre es nochmal 35 Grad. Wir sind irgendwo im Feierabendschwumm in einer Body, haben schon das dritte Glas schnabuliert und aus der Boxen tönt das Lied.
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0: Ich muss sagen, ich bin ein bisschen froh, ich kann in der Nacht wieder schlafen, weil es genug kühl ist, um unter der Bettdecke einkuscheln. Aber es war einfach ein guter Sommer, nicht? Der Dave bringt uns nochmal zurück, gerade noch vor dem halben.
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0: Noch einmal kurz den Sommer zurückgebracht. Der Dave gehört beim Radio von da. Es ist kurz nach um 17:30. Ja, und sommerlich oder spätsommerlich geht es auch heute und morgen weiter.
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0: Nach einer klaren Nacht auf morgen Sonntag bleibt es weiterhin sonnig, trocken und nur ein paar Wölkchen verzieren der Himmel. Es bleibt also morgen auch ähnlich wie heute. 19 Grad haben morgen in Davos, 25 Grad in Chur und 24 Grad in Wesen. Und verändert bleibt es so die kommende Woche. Bis auf Weiteres.
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0: Der Verkehr rollt rund und ohne Störungen durch die ganze Region Südostschweiz. Sie haben im Moment keine Meldungen für euch.
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0: Heute geht's ab aufs Eis. Gerade mehrere Teams aus der Südostschweiz haben wichtige Spiele heute, wie sich zum Beispiel die HCD Ladies heute am Nachmittag schon geschlagen haben. Und was die HCD Männer und der HCD Chur noch bevorsteht, das geht als nächstes auf Radio Grischa. Jetzt Alex Warren mit Passenger.

0: Ist halt einfach ein guter Song. Ace of Base mit Design, gehört beim Radio von da, es ist 20 vor 6.
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0: Heute sind wir hauptsächlich auf dem Eis unterwegs in der Südostschweiz. Als erste in Schlittschuhe geschlüpft sind heute HC der Ladies. Sie haben heute am Nachmittag ab 3 gegen die Lausanne HC Femina gespielt. Die HC der Ladies können sich feiern lassen heute. Sie gewinnen mit einem 3-2 gegen Lausanne. Seit dem 5 dran ist der EAC Rosa auswärts gegen Bellinzona Snakes. Es ist das erste Saisonspiel für Rosa und sie schlönt sich gut bis jetzt. Das erste Drittel ist durch. Momentan ist gerade Pause. Steht dort nach dem ersten Drittel 1-0 für Rosa. Heute Abend an der Reihe sind dann auch die Männer in der National League. Sie spielen daheim gegen den EV Zug. Und für uns vor Ort ist auch der Sportreporter der Roman Michel.
2: Davos gegen Zug, das ist so etwas wie das Spiel von der Revanche. Einerseits für Zucker, wo sich natürlich wenn revanchieren für die Viertelfinal-Niederlage im Frühling und andererseits für den HC Davos. Nach dieser Leistung gestern in Bern 2-5 hat man da verloren und ja, das Davos-Spiel, das ist irgendwie nicht zielstrebig genug gewesen. Es hat viele Fehler gehabt in der Angriffsauslösung, aber eben auch in der Defensive und so hat man doch eine ziemlich deutliche und sehr verdiente Niederlage eben auch bezogen und darum eben heute der Tag, irgendwo durch 24 Stunden später, die Möglichkeit für einen Revanche-Zug. Spezielles Spiel für zwei Zucker, den Chris Egli und den Rico Gredig. Zwei Bündner, der Chris Egli sogar ein Ur-Davoser, der also zum ersten Mal wieder zurückkommt ins Stadion vom HC Davos. Das ist so eine schöne Side-Geschichte quasi.

0: dem ersten Drittel ist es 4-0 für den EZ Chur gestanden. Nachher haben sich das Leben ein bisschen selber schwer gemacht mit ein paar Strafen, die sie kassiert haben. Hat es das erste Gegengol gegeben. Im letzten Drittel hat den Chur nochmal erhöht. Wieder ein paar Strafen gezogen. Unter anderem hat es 5 Minuten und Spieldauer Disziplinarstrafe gegen den Sandis Mons gegeben wegen einem Knie-Check. Und dann sind die Lions nochmal dran gekommen. Aber am Schluss hat Chur hochverdient mit 6-3 gewonnen. Und jetzt geht es heute gegen den EZ Olten. Olten, Chur, das ist eigentlich seit Jahren oder Jahrzehnten schon immer wieder ein Duell. Eigentlich könnte man das wahrscheinlich schon als Klassiker bezeichnen. Letzte Saison hat Chur eine sehr gute Bilanz gehabt gegen Olten. Viermal gewonnen, einmal verloren in 5 Spielen und alle Heimspiele hat er jetzt in Chur gewonnen. Und da das heute auch ein Heimspiel ist, um 6:30, könnte das ein gutes Omen für Bündner sein. Also sie haben sich gestern sehr parat gezeigt, topfit, die Linien erscheinen aufzugehen, auch mit den Spielern, die von den SCL Tigers vom Partnerclub jetzt bei Chur sind.
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0: Taylor Swift mit dem Lied, wo sie für den aktuellen Toy Story Film geschrieben hat, wo der Sommer rausgekommen ist. I knew it, I knew you. Gehört beim Radio von da. In 11 Minuten haben wir es sexy.
1: Das Wetter. Guten Abend und herzlich willkommen zum Wetter von Meta News. Am Mikrofon ist der Roger Perret. Nur einen meistens sonnigen Abend, wo es auch warm ist, gibt es in der Nacht klare Verhältnisse. Temperatur mal morgen. Wir sind im Rintel bei rund 11 bis 12 Grad. In der Foss sind es so um die 6 Grad und in Samede 2 Grad. Morgen Sonntag geht es unter Hochdruckeinfluss meist sonnig weiter. Es gibt vor allem am Nachmittag Schleierwolken und ein paar Quellwolken über den Bergen. Bei Temperaturen, die spätsommerlich sind, sind wir im Rintel immer etwa 24 Grad. In der Foss und in St. Moritz sind es 19 bis 20 Grad. Am Montag ziehen am Vormittag im Norden zum Teil etwas dichtere Wolken durch. Am Nachmittag wird es dann recht sonnig. Im Süden ist der ganze Tag recht sonnig. Die Temperaturen sind ein bisschen tiefer, aber immer noch in einem warmen Bereich mit rund 21 Grad. Für uns einen schönen Abend und dann einen erholsamen Sonntag. Auf Wiederhören miteinander.

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1: Im Studio Mary Milanovic. In der Schweiz zeichnet sich eine Volksabstimmung über neue Atomkraftwerke ab. Gegner der Aufhebung des AKW-Neubauverbots haben nach eigenen Angaben bereits 125.000 Unterschriften für das Referendum gesammelt. Nötig sind 50.000 gültige Unterschriften. Das Parlament hatte im Juni beschlossen, neue Atomkraftwerke grundsätzlich wieder zu ermöglichen. Über die Gesetzesänderung dürfte 2027 abgestimmt werden. In Genf und Lausanne sind tausende Menschen für stärkere Klimaschutzmaßnahmen auf die Straße gegangen. Nach dem Hitzesommer fordern sie unter anderem eine stärkere Senkung des CO2-Ausstoßes und mehr Maßnahmen zur Anpassung an die Folgen des Klimawandels. Für Anfang Oktober sind weitere Kundgebungen in mehreren Schweizer Städten angekündigt. Zu den Kundgebungen aufgerufen hatten mehr als 100 Organisationen und Parteien. Menschen mit Adipositas werden laut Fachleuten häufig stigmatisiert, auch wenn sie Medikamente zum Abnehmen einsetzen. Die Behandlung werde teilweise als Schummeln betrachtet und sorge so für neue Vorurteile. Expertinnen kritisieren, dass Adipositas noch zu häufig als Folge mangelnder Disziplin statt als chronische Krankheit wahrgenommen werde, schreibt 20 Minuten. US-Präsident Donald Trump hat mehreren Medien den Zugang zum Weißen Haus untersagt. Betroffen sind CNN, MS Now und das Nachrichtenportal Politico. Trump wirft ihnen vor, Falschnachrichten zu verbreiten, berichtet der Tagesanzeiger. MS Now bestätigt, dass Mitarbeitenden der Zutritt verweigert wurde und kündigte rechtliche Schritte an. Die betroffenen Medien berufen sich auf die in der US-Verfassung garantierte Pressefreiheit. Das iranische Innenministerium bezeichnet die hohe Inflation im Land als besorgniserregend. Einwohner berichten von drastisch gestiegenen Preisen. Brotpreise sollen sich teilweise innerhalb einer Woche verdoppelt haben. Die Regierung bestreitet jedoch einen allgemeinen Warenmangel. Gleichzeitig erhöhen eine US-Seeblockade und verschärfte Wirtschaftssanktionen den wirtschaftlichen Druck auf den Iran.
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3: Ein Traumtägli folgt dem anderen. Das nämlich auch morgen wieder in der Südostschweiz. Nach einer klaren Nacht auf morgen Sonntag bleibt es sonnig, trocken und nur ein paar Wölkchen verzehren den Himmel. 19 Grad haben wir auf der Länderheide, 22 Grad Sisentis und 23 Grad zu Glarus.
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3: Alles ruhig soweit auf der Straße von der ganzen Region Südostschweiz. Sie haben keine Meldungen, Freude. Drei ab sechs haben wir's. Ich bin Termina Küchler und ich wünsche euch ganz einen schönen Abend, ganz ein schönes restliches Wochenende mit dem Radio von da und jetzt mit der Dua Lipa und dem Pierre de Mer mit «These Walls».

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1: Da ist der Roger Perry mit dem Wanderwetter. Am Sonntag sieht es sehr gut aus zum Wandern und der Hochdruckeinfluss ist meistens sonnig. Es gibt lediglich am Nachmittag Schleierwolken und über den Bergen ein paar harmlose Quellwolken. Es ist mild, die Grenze ist schon 4100 Meter. Auf 2000 Meter da haben wir um die 15 Grad. Auf den Bergen bläst ein schwacher bis mäßiger Nordwestwind. Am Montag sieht es immer noch recht gut aus dem Wandern, allerdings hat es doch vor allem im Norden Vormittag dichtere Wolken. Am Nachmittag wird es dann teilweise sonnig, im Süden ist der ganze Tag recht sonnig. Die Temperaturen gehen leicht zurück, nur die Grenze ist noch auf 3700 Meter. Das heisst weiterhin, aber weit oben.

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